0: Sein Sohn hat die Nachfolge angetreten, Håkon der Siebte, Sigrid Harms berichtet aus Oslo.
1: König Harald war für viele Norweger wie ein Großvater. Er war unglaublich beliebt, hatte viel Humor und war dem Volke nah. Sein 53-jähriger Sohn Håkon hat große Fußstapfen zu füllen, aber der Job ist ihm nicht fremd. Seit langem ist er für das Königshaus im Dienst. Seine Frau Mette Marit ist nun Königin von Norwegen, auch wenn Haralds Frau Sonja ihren Königinnentitel behält.
0: Die Fußball-Bundesliga ist zurück. Der FC Bayern hat das Auftaktspiel der neuen Saison gewonnen. Gegen den VfB Stuttgart konnte sich der Rekordmeister deutlich mit 5:1 durchsetzen.

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1: Es regnet oft noch ordentlich im Südosten. Schauer und Gewitter lassen im Laufe der Nacht aber nach. Es kühlt ab auf 17 bis 12 Grad. Tagsüber gibt's an der Nordsee graue Schmuddelwetter. Überall sonst startet der Tag oft sonnig und es bleibt meistens auch freundlich. Nur ab und zu gibt es einen kurzen Schauer. Erst am Abend wird's im Westen wieder nass. Temperaturen 21 bis 27 Grad.
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1: Ich bin Gregor Jose Moser. Für die Lohnfortzahlung im Krankheitsfall haben deutsche Unternehmen vergangenes Jahr eine Rekordsumme ausgezahlt, nämlich 85,6 Milliarden Euro. Das berichtet die Rheinische Post, die sich auf das arbeitgebernahe Institut der deutschen Wirtschaft beruft. Damit hätten sich die Aufwendungen innerhalb von 15 Jahren mehr als verdoppelt. Grund für die Entwicklung seien unter anderem eine gestiegene Beschäftigung und höhere Löhne. Hitzeschutz und Klimaanpassung gehören ins Grundgesetz, findet Bundesumweltminister Schneider. Bei der Union stößt das bisher auf Ablehnung, trotzdem sei das Thema für ihn nicht erledigt, hat der SPD-Politiker der Funke Mediengruppe gesagt. Aber, so Schneider, eine Grundgesetzänderung mache man nicht von heute auf morgen. Die SPD-Ministerien wollen bei der Klimaanpassung ermöglichen, dass der Bund Maßnahmen von Ländern und Kommunen stärker mitfinanziert. Der FC Bayern hat die neue Fußball-Bundesliga-Saison mit einem deutlichen Heimsieg eröffnet. Mit 5:1 setzte sich der Titelverteidiger und Rekordmeister am Abend gegen den VfB Stuttgart durch. In der zweiten Liga hat Eintracht Braunschweig nach einer 2:0-Führung noch mit 3:5 gegen Hertha BSC verloren. Osnabrück gewann in Bochum mit 1:0.

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0: In der Nordsee gibt's heute graues Schmuddelwetter. Überall sonst startet der Tag oft sonnig und es bleibt meistens auch freundlich. Nur ab und zu gibt's einen kurzen Schauer. Erst am Abend wird's im Westen wieder nass. Temperaturen 21 bis 27 Grad. Morgen am Sonntag gibt's im Norden letzte Schauer. Sonst zeigt sich öfter mal die Sonne und es bleibt angenehm warm.
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0: Ich bin Gregor Jusse Moser. Bei der geplanten Abschaffung der Rente mit 63 kann sich Arbeitsministerin Baas eine Übergangsfrist von 5 Jahren vorstellen. Die Menschen bräuchten solche Übergangsfristen und einen Vertrauensschutz, um ihre Lebensplanung anzupassen, hat die SPD-Chefin der Funke Mediengruppe gesagt. Auch Unionsfraktionschef Frei hatte sich offen für eine Übergangsregelung gezeigt. Abschied genommen haben tausende Menschen in der norwegischen Hauptstadt Oslo von König Harald V. Der Sarg des gestern Verstorbenen wurde am Abend vom Krankenhaus zum königlichen Schloss gebracht. Trotz strömenden Regens waren die Straßen voller Menschen, die Blumen und norwegische Flaggen trugen. Neuer norwegischer König ist Haralds Sohn Håkon. Der FC Bayern München ist mit einem Heimsieg in die neue Saison der Fußball-Bundesliga gestartet. Der Titelverteidiger und Rekordmeister gewann die Eröffnungspartie gegen den VfB Stuttgart mit 5:1. Bayern-Star Alexander Pavlovic über den klaren Sieg.
2: Ja, wir haben von Anfang bis Ende alles gegeben und es ist oft gegen Stuttgart so, dass sie mit der zweiten Hälfte ein bisschen einbrechen, nicht mehr so viel Kraft haben und es war heute wieder so und wir machen immer weiter, hören nicht auf und machen unsere Tore.
0: In der zweiten Liga hat Bochum zu Hause mit 0:1 gegen Osnabrück verloren. Eintracht Braunschweig musste sich nach einer 2:0-Führung ebenfalls daheim noch mit 3:5 Hertha BSC geschlagen geben.

0: An der Nordsee gibt's heute graues Schmuddelwetter. Überall sonst startet der Tag oft sonnig und es bleibt meistens auch freundlich. Nur ab und zu gibt's einen kurzen Schauer. Erst am Abend wird's im Westen wieder nass. Temperaturen 21 bis 27 Grad. Morgen am Sonntag gibt's im Norden letzte Schauer. Sonst zeigt sich öfter mal die Sonne und es bleibt angenehm warm.
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0: Ich bin Gregor Jusse Moser. Guten Morgen. Hitzeschutz und Klimaanpassung gehören ins Grundgesetz, findet Bundesumweltminister Schneider. Bei der Union stößt das bisher auf Ablehnung, trotzdem sei das Thema für ihn nicht erledigt, hat der SPD-Politiker der Funke Mediengruppe gesagt. Aber, so Schneider, eine Grundgesetzänderung mache man nicht von heute auf morgen. Die SPD-Ministerien wollen bei der Klimaanpassung ermöglichen, dass der Bund Maßnahmen von Ländern und Kommunen stärker mitfinanziert. Für die Lohnfortzahlung im Krankheitsfall haben deutsche Unternehmen vergangenes Jahr eine Rekordsumme ausgezahlt, nämlich 85,6 Milliarden Euro. Das berichtet die Rheinische Post, die sich auf das arbeitgebernahe Institut der deutschen Wirtschaft beruft. Damit hätten sich die Aufwendungen innerhalb von 15 Jahren mehr als verdoppelt. Grund für die Entwicklung seien unter anderem eine gestiegene Beschäftigung und höhere Löhne. Der FC Bayern hat die neue Fußball-Bundesliga-Saison mit einem deutlichen Heimsieg eröffnet. Mit 5:1 setzte sich der Titelverteidiger und Rekordmeister am Abend gegen den VfB Stuttgart durch. In der zweiten Liga hat Eintracht Braunschweig nach einer 2:0-Führung noch mit 3:5 gegen Hertha BSC verloren. Osnabrück gewann in Bochum mit 1:0.

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2: Das Deutschlandwetter. Heute in der Nordwesthälfte immer wieder Schauer, an der See auch stürmisch, sonst sonnig mit ein paar Wolken. Höchstwerte 20 bis 28 Grad, aktuell 14 Grad in Augsburg, 16 in Flensburg und Essen und 18 Grad in Magdeburg.
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2: Ich bin Christoph Kreis, es ist 6 Uhr, guten Morgen. Verpflichtende Krankschreibungen schon ab dem ersten Tag. Das hat die schwarz-rote Koalition zwar vor, Arbeitsministerin Baas stellt die Pläne jetzt aber zumindest teilweise in Frage. Die SPD-Co-Vorsitzende will zumindest für tarifgebundene Unternehmen Ausnahmen machen. Krankschreibungen ab Tag 1 müssten außerdem an eine Termingarantie bei Ärzten gekoppelt werden. Es dürfte ein hauchdünnes Votum werden. Die Isländerinnen und Isländer stimmen ab heute darüber ab, ob ihr Land neue Beitrittsverhandlungen mit der EU aufnehmen soll oder nicht. Einer der Knackpunkte sind die Fischereirechte. Die möchte Island eigentlich behalten, sie wären bei einem Beitritt aber durch Brüssel geregelt. Der FC Bayern stellt gleich mal klar, wer hier Titelfavorit Nummer 1 ist. Die Münchner haben im Eröffnungsspiel der neuen Bundesliga-Saison den VfB Stuttgart mit 5:1 zerlegt. Zum Auftakt des dritten Spieltags in der zweiten Liga gab es Auswärtssiege für Osnabrück in Bochum und für die Berliner Hertha in Braunschweig.

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8: Das Deutschlandwetter. Heute in der Nordwesthälfte immer wieder Schauer, an der See auch stürmisch, sonst sonnig mit ein paar Wolken. Höchstwerte 20 bis 28 Grad, aktuell 14 Grad in Augsburg.
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8: Das Deutschlandwetter. Heute in der Nordwesthälfte immer wieder Schauer, an der See auch stürmisch, sonst sonnig.

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1: Ich bin Christoph Kreis, es ist 7 Uhr, guten Morgen. Deutsche Unternehmen haben 2025 so viel für kranke Beschäftigte gezahlt wie noch nie. Die Lohnfortzahlungen beliefen sich laut dem Institut der deutschen Wirtschaft auf rund 85,6 Milliarden Euro, 4 Milliarden mehr als noch im Vorjahr. Die Attestpflicht ab dem ersten Tag, die die schwarz-rote Koalition plant, sieht das Institut wegen des zusätzlichen Verwaltungsaufwands trotzdem kritisch. Bundeskanzler Merz hat den Opfern der Flutkatastrophe im Himalaya seine Betroffenheit ausgedrückt. Seine Gedanken seien bei allen, die Angehörige oder ihr Zuhause verloren hätten, schreibt Merz an die Ministerpräsidenten Nepals und Chinas. Etwa 2500 Menschen werden im Katastrophengebiet immer noch vermisst. Die Suche wird durch zerstörte Straßen und meterhohen Schlamm erschwert. Ausrufezeichen zum Auftakt. Der FC Bayern hat das Bundesliga-Eröffnungsspiel gegen den VfB Stuttgart mit 5:1 gewonnen. Heute stehen 6 weitere Partien an. Unter anderem ist Bayer Leverkusen bei Aufsteiger Elversberg zu Gast. Und am Abend empfängt Borussia Dortmund den Hamburger SV.
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3: Samstagmorgen wünsche ich euch. Kommt gut in den Tag. Wir lassen das Ganze auch ganz entspannt angehen. Gleich mit dem 80er von Mike Oldfield und Maggie Reilly. Und vorher gibt es ein One-Hit-Wonder von Joan Osborne mit einer Frage, die ich so spannend finde. Welche Frage würdet ihr dem lieben Gott stellen, wenn ihr nur eine hättet? Das ist was zum drüber nachdenken ein bisschen. Hier ist One of Us.

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2: So viele Gefühle in einer Runde Hits. Ein bisschen freue ich mich auf den Herzschmerz, weil es einfach so ein Song ist voller Sehnsucht. Air Supply, All Out of Love. Traurig, aber schön. Rod Stewart haben wir auch mit dabei und Rick Astley für eine gute, frühe Samstagmorgen-Laune. Together forever.

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auch in der nächsten Stunde wieder drei Hits am Stück im 80er Mixtape. Habt einen schönen Samstag hier mit der 80er, 90er Uldi-Antenne und Prost Kaffee, wie der Berliner sagen würde. Kleiner Tipp zum in den Tag starten, nicht erwachsen werden, das bringt nichts. Behaltet das Kind in euch bei, das ist die Message.

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5: Das Deutschlandwetter. Heute in der Nordwesthälfte immer wieder Schauer, an der See auch stürmisch, sonst sonnig mit ein paar Wolken. Höchstwerte 20 bis 28 Grad, aktuell 14 Grad in Augsburg, 16 in Flensburg und Essen und 18 Grad in Magdeburg.
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5: Ich bin Christoph Kreis, es ist 8 Uhr, guten Morgen. Krankheitsbedingte Ausfälle haben die deutsche Wirtschaft im letzten Jahr so viel Geld gekostet wie noch nie. Die Lohnfortzahlungen der Unternehmen beliefen sich auf über 85 Milliarden Euro. Von der geplanten Attestpflicht ab Tag 1 erhofft sich die schwarz-rote Koalition einen niedrigeren Krankenstand. Wirtschaftsverbände sehen das aber kritisch, weil den Unternehmen dadurch großer Mehraufwand in der Verwaltung entstehen würde. Mitte August hatte es einen großen Cyberangriff auf das Land Berlin gegeben. Jetzt ist ein Bekennerschreiben aufgetaucht. Eine Hackergruppe droht damit, sensible Daten wie Passwörter zu veröffentlichen und fordert 30 Bitcoin, also umgerechnet aktuell rund 2 Millionen Euro. Man werde sich allerdings nicht erpressen lassen, stellt Berlins regierender Bürgermeister Wegner klar.

0: ihre Auftaktpartie.
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2: 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Einen schönen Samstagmorgen wünsche ich euch. Mensch, mit den Hühnern wach, ja, um diese Uhrzeit. Liebe Grüße an die Dienstleister, an die Hundebesitzer, die Straßenreinigung und die Trödeljäger. Startet gut in den Tag. Ganz gechillt geht's durch den, gleich mit Abbas Name of the Game. Vorher gibt's Mr. Big aus den 90ern, auch ganz entspannt. Und der hier ist so gemütlich, dass die Stunde direkt in Zeitlupe startet, mit Wind im Haar. Hier ist Kate Bush, Running Up That Hill.

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1: Hier ist Gerlinde von der 80er, 90er Audio Antenne. Kerstin, herzlichen Glückwunsch.
2: Ja, hab ich gewonnen.
1: Ach, ja.
2: Super.
1: Wir laden dich ein zum exklusiven Sundowner Konzert von Frontman am Sonntag in der höchsten Rooftop Bar Hamburgs. Das ist wirklich was Exklusives. Da hast du einen Drink in der Hand. Dann hörst du die Stimmen von 10cc, Smokey, The Sweet und den Hollies und du so mittendrin.
2: Ach, cool. Super, es freut mich. Vielen, vielen Dank.
1: Das sind einfach Leute, die unser Leben schon so lange begleiten mit ihrer Musik und dann kannst du plötzlich mit denen anstoßen und die singen verwirklich nur im kleinen Kreis. Auf welchen Hit freust du dich denn besonders und warum?
2: Von Peter Howard, den bekannten Love Song von The Air That I Breathe.

0: freut mich
1: besonders. Von den Hollies. Oh mein Gott, ich liebe den auch. Ach schön, das ist so toll. Das ist so Musik, die uns schon immer begleitet hat und jetzt plötzlich live. Ganz toll.
0: Ja, ich freue mich.
1: Ganz viel Spaß. Nimmst du den netten Menschen mit?
0: Okay, also das wäre möglich, dass ich dann quasi meinen Partner mitnehmen kann?
1: Natürlich. Ja? Denn alles, was man erlebt, ist schöner zu zweit.
0: Super. Ach, da freuen wir uns. Vielen lieben Dank.
1: Viele liebe Grüße. Viel Spaß.
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5: Richtige 80er Klassiker jetzt in dieser Runde. Robert Palmer gleich dabei. Vorher Western Sound. Wie lässig können Bon Jovi klingen? Und hier ist Nick Kershaw, The Rhythm.

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Drei 80er am Stück, stündlich im 80er Mixtape, machen wir in einer Stunde nochmal genauso, nur mit anderen Hits natürlich, hier bei der 80er, 90er, Oldie-Antenne. Filmmusik mögen wir hier sehr, sind ja oft auch so Songs aus den 80ern, aus Tanzfilmen, Dirty Dancing, Footloose, Flashdance und jetzt gibt's mal was aus den 90ern, aus einer Sportkomödie, Cool Runnings, im Original von Johnny Nash, hier ist die Version von Jimmy Cliff.

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6: Das Deutschlandwetter. Im Nordwesten durchwachsen mit
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0: Es sind zu 26 Grad in Halle an der Saale.
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0: Ich bin Christoph Kreis, es ist 9 Uhr, guten Morgen. 85,6 Milliarden Euro. So viel Lohn haben deutsche Unternehmen 2025 für erkrankte Beschäftigte fortgezahlt, so viel wie noch nie. Um den Krankenstand zu senken, will die schwarz-rote Koalition eine pauschale Attestpflicht ab Tag 1 einführen. Bevor die kommt, will Arbeitsministerin Bass in das Gesetz aber unter anderem noch eine Termingarantie bei Ärzten aufnehmen. Der Handelsstreit zwischen den USA und Kanada könnte bald Auswirkungen auf Millionen amerikanischer Badezimmer haben. Kanada hat als Reaktion auf US-Strafzölle Gegenzölle unter anderem auf Klopapier angekündigt. Ab dem 8. September könnte der Preis von aktuell etwa einem Dollar pro Rolle sprunghaft ansteigen. Laut einer 2018 erhobenen Statistik waren die USA Weltmeister in puncto Klopapierverbrauch pro Kopf. Die Titelverteidigung ist zum Greifen nah. Deutschlands Hockeyherren stehen nach einem 2:1 gegen Argentinien im WM-Finale. Dort geht's morgen gegen Spanien. Und apropos Titelverteidiger in Topform. Der FC Bayern hat im Eröffnungsspiel der neuen Fußball-Bundesliga-Saison ein Ausrufezeichen gesetzt und den VfB Stuttgart mit 5:1 überrollt.
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2: Einen schönen Samstagmorgen. Na, noch müd? Möglicherweise. Das können wir gleich ändern mit dem Pointer Sisters. I'm so excited. Auf der anderen Seite wollte er vielleicht ein bisschen sanfter in den Tag geschaukelt werden. Das ging nur mit How Deep Is Your Love. Und wir starten mit dem gesunden Mittelweg. Hier ist 90er One Hit One.

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8: Oh, wie schön sind die 80er. So schön, dass wir in jede Stunde den roten Teppich ausrollen. Gleich mit einer absoluten Perle von Depeche Mode. Der läuft so selten. Der ist wie ein sympathisches Schreiben vom Finanzamt. Selten halt, ja. Aber schön zu haben. Vorher eine Rock'n'Roll.

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Depeche Mode im 80er Mixtape. Da gehen bei den Konzerten immer die Hände hoch und es wird gewunken. Gänsehaut. Auch nächste Stunde wieder mit drei anderen coolen 80ern. Hier bei der 80er, 90er Oldie-Antenne. Jetzt ein Hit, den hat Neil Sedaka geschrieben, ohne ansatzweise eine Ahnung zu haben, wo Amarillo ist. Tony Christie hat den Song zum Partykracher und somit eine der großen Welt unbekannte Stadt im Norden von Texas berühmt gemacht. Einer der besten Oldies aller Zeiten. The Way to Amarillo.

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5: Das Deutschlandwetter. Im Nordwesten durchwachsen mit Schauern, in der Südhälfte freundlicher mit Sonne und Wolken im Wechsel. Höchstwerte von 21 Grad in Oldenburg, über 24 in Duisburg und Stuttgart bis hin zu 26 Grad in Halle an der Saale.
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5: Ich bin Christoph Kreis, es ist 10 Uhr. Guten Tag. Deutsche Unternehmen haben 2025 so viel für kranke Beschäftigte gezahlt wie noch nie. Die Lohnfortzahlungen beliefen sich laut dem Institut der deutschen Wirtschaft auf rund 85,6 Milliarden Euro, 4 Milliarden mehr als noch im Vorjahr. Die Attestpflicht ab dem ersten Tag, die die schwarz-rote Koalition plant, sieht das Institut wegen des zusätzlichen Verwaltungsaufwands trotzdem kritisch. Nach der Flutkatastrophe im Himalaya bittet Nepal um internationale Hilfe. Man brauche spezialisierte Einsatzkräfte, etwa um Menschen zu bergen und um Straßen und Brücken zu reparieren. Vor 3 Tagen war das Grenzgebiet zwischen Nepal und Tibet von einer gewaltigen Welle aus Wasser, Schlamm und Geröll durchspült worden. Die Behörden melden inzwischen über 600 Tote und rund trotzdem kritisch. Nach der Flutkatastrophe im Himalaya bittet Nepal um internationale Hilfe. Man brauche spezialisierte Einsatzkräfte, etwa um Menschen zu bergen und um Straßen und Brücken zu reparieren. Vor 3 Tagen war das Grenzgebiet zwischen Nepal und Tibet von einer gewaltigen Welle aus Wasser, Schlamm und Geröll durchspült worden. Die Behörden melden inzwischen über 600 Tote und rund

0: 1:1 abgeschossen hat. Heute bestreiten weitere hochgehandelte Teams wie Leverkusen, Leipzig und Dortmund ihre Auftaktpartie.
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2: Einen schönen Samstag wünsche ich euch. Ganz gechillt geht's mit einem Hit, der so gute Laune macht wie ein perfekter Abend mit Freunden beim Lieblingsitaliener. Ricky e Poveri, Mamma Mia.

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5: Eine schöne Morgenrunde für die, die gemütliche Frühstück genießen wollen. Gleich Simply Red, If You Don't Know Me By Now. Vorher ELO, Calling America, für die, die mit Wind im Haar an den Tag starten wollen beim Autofahren. Und hier ist Kult aus 83,

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Favorite bei der 80er, 90er Uldi-Antenne. Auch in der nächsten Stunde gibt's ein Mixtape mit drei 80ern am Stück. Habt einen schönen und sehr guten Morgen. Die 90er jetzt. Der Typ war ein Hottie, ist auch immer noch, ist ja ein gut aussehender Mann und er hat eine mitreißende Lache. Also wenn ihr Sascha mal begegnet, erzählt ihm am besten einen guten Witz, weil dann könnt ihr das auch mal miterleben. Hier ist Teenie Herzschmerz bei der 80er, 90er Uldi-Antenne.

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1: Ich bin da.
2: Manuela, hier ist Gerlinde von der 80er, 90er Audio Antenne.
1: Nein, echt jetzt? Oh, wie geil.
2: Manuela.
1: Ja.
2: Wir laden dich ein zum exklusiven Sundowner Konzert von Frontman am Sonntag.
1: Nein, oh, wie cool. Ja, ich freue mich mega.
2: Es geht in die höchste Rooftop-Bar Hamburgs. Drink in der Hand, die drei Stimmen von 10cc, Smokey the Sweet und den Hollies. Was verbindest du mit deiner Lieblingsband von denen, die du da ganz nah erleben wirst?
1: Sind halt alles so Songs, Lieder, die ich durch meinen Papa ganz viel in meiner Kindheit und Jugend gehört habe. Die liefen 70er, 80er,
2: ja.
1: Ganz viel Musik halt.
2: Da haben wir was gemeinsam. Wir haben beide Väter mit sehr gutem Musikgeschmack gehabt. Ja. Gott sei Dank.
1: Unbedingt.
2: Du, Manuela, ganz viel Spaß, genieß die Zeit und darauf, dass es ein Abend wird, den du immer in Erinnerung behältst.
1: Oh, wie toll. Ja, ich freue mich richtig super, mega doll.
2: Oh, schön. Alles Liebe.
1: Vielen, vielen Dank, Gerlinde.
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0: Gleich 11 Uhr.
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7: Das Deutschlandwetter. Im Nordwesten durchwachsen mit Schauern, in der Südhälfte freundlicher mit Sonne und Wolken im Wechsel. Höchstwerte von 21 Grad in Oldenburg, über 24 in Duisburg und Stuttgart bis hin zu 26 Grad in Halle an der Saale.
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7: Christoph Kreis, es ist 11 Uhr, guten Tag. 85,6 Milliarden Euro. So viel Lohn haben deutsche Unternehmen 2025 für erkrankte Beschäftigte fortgezahlt. So viel wie noch nie. Um den Krankenstand zu senken, will die schwarz-rote Koalition eine pauschale Attestpflicht ab Tag 1 einführen. Bevor die kommt, will Arbeitsministerin Bass in das Gesetz aber unter anderem noch eine Termingarantie bei Ärzten aufnehmen. Der Handelsstreit zwischen den USA und Kanada könnte bald Auswirkungen auf Millionen amerikanischer Badezimmer haben. Kanada hat als Reaktion auf US-Strafzölle Gegenzölle unter anderem auf Klopapier angekündigt. Ab dem 8. September könnte der Preis von aktuell etwa einem Dollar pro Rolle sprunghaft ansteigen. Laut einer 2018 erhobenen Statistik waren die USA Weltmeister in puncto Klopapierverbrauch pro Kopf. Die Titelverteidigung ist zum Greifen nah. Deutschlands Hockeyherren stehen nach einem 2:1 gegen Argentinien im WM-Finale. Dort geht's morgen gegen Spanien. Und apropos Titelverteidiger in Topform. Der FC Bayern hat im Eröffnungsspiel der neuen Fußball-Bundesliga-Saison ein Ausrufezeichen gesetzt und den VfB Stuttgart mit 5:1 überrollt.
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8: Einen schönen Samstag. Vielen Dank, dass ihr uns ausgesucht habt, um euch durchs Wochenende zu begleiten. Ist der Punkt schon mal durch? Gute Musik bringen wir immer mit. Billy Joe gleich mit seinem Piano Man Feuer. Yazoo. Und hier ist eine dieser Hymnen, dieser großen von

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1: Drei völlig unterschiedliche 80er in dieser Stunde. Wham! Freedom, Pop, cooler Rock mit den Boys of Summer und sehr gechillter Reggae hier von Bob Marley.

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Freedom Wham im 80er Mixtape. Drei 80er im Stück machen wir nochmal in einer Stunde, machen wir den ganzen Tag, immer um halb. Jetzt einer der besten Oldies aller Zeiten mit der Familie, kann man schon sagen.

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10: Das Deutschlandwetter. Im Nordwesten durchwachsen mit Schauern, in der Südhälfte freundlicher mit Sonne und Wolken im Wechsel. Höchstwerte von 21 Grad in Oldenburg, über 24 in Duisburg und Stuttgart bis hin zu 26 Grad in Halle an der Saale.
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10: Ich bin Christoph Kreis, es ist 12 Uhr. Guten Tag. Krankheitsbedingte Ausfälle haben die deutsche Wirtschaft im letzten Jahr so viel Geld gekostet wie noch nie. Die Lohnfortzahlungen der Unternehmen beliefen sich auf über 85 Milliarden Euro. Von der geplanten Attestpflicht ab Tag 1 erhofft sich die schwarz-rote Koalition einen niedrigeren Krankenstand. Wirtschaftsverbände sehen das aber kritisch, weil den Unternehmen dadurch großer Mehraufwand in der Verwaltung entstehen würde. Mitte August hatte es einen großen Cyberangriff auf das Land Berlin gegeben. Jetzt ist ein Bekennerschreiben aufgetaucht. Eine Hackergruppe droht damit, sensible Daten wie Passwörter zu veröffentlichen und fordert 30 Bitcoin, also umgerechnet aktuell rund 2 Millionen Euro. Man werde sich allerdings nicht erpressen lassen, stellt Berlins regierender Bürgermeister Wegner klar. Samstag 15.30 Uhr heißt ab heute wieder Fußball-Bundesliga. Nach der Machtdemonstration des Titelverteidigers Bayern München im gestrigen Saisoneröffnungsspiel steigen heute weitere Top-Teams ein. Leipzig trifft auf Gladbach, Leverkusen ist zu Gast im Saarland bei Aufsteiger Elversberg und im Abendspiel empfängt Dortmund den Hamburger SV.
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13: Samstagmittag und ich wünsche euch eine großartige Zeit. Die Buggles haben wir gleich dabei. Das ist ja auch wirklich eine Hymne für mich. Das erste Video, das je auf MTV gelaufen ist. Vorher ein sehr romantischer Joshua Cardison aus den 90ern und hier sind Soul Sister mit guter Laune.

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3: Und wir feiern die 80er mit Konfetti und Fanfare. Talk Talk haben wir gleich dabei. Jimmy Cliff mit Reggae Nights. Und was hatten die 80er für tolle Filmmusik? Hier sind Survivor, Eye of the Tiger.

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Talk im 80er Mixtape machen wir nächste Stunde wieder. Drei großartige Hits am Stück bei der 80er, 90er, Oldie-Antenne. Jetzt ein Hit, der ist wie eine kleine Nachmittagsmassage. Das sind die 90er, All for

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1: Hier ist Gerlinde von der 80er, 90er Audio Antenne.
2: Kerstin, herzlichen Glückwunsch.
3: Ja, habe ich gewonnen.
1: Ach, ja. Super. Wir laden dich ein zum exklusiven Sundowner Konzert von Frontman am Sonntag in der höchsten Rooftop Bar Hamburgs. Das ist wirklich was Exklusives. Da hast du einen Drink in der Hand. Dann hörst du die Stimmen von 10cc, Smokey, The Sweet und den Hollies und du so mittendrin.
3: Ach cool, super, es freut mich. Vielen lieben Dank.
1: Das sind einfach cool. Leute, die unser Leben schon so lange begleiten mit ihrer Musik und dann kannst du plötzlich mit denen anstoßen und die singen vor wirklich nur im kleinen Kreis. Auf welchen Hit freust du dich denn besonders und warum?
3: Von Peter Howard, dem bekannten Love Song von The Air That I Breathe.

0: besonders.
1: Von den Hollies. Oh mein Gott, ich liebe den auch. Ach schön, das ist so toll. Das ist so Musik, die uns schon immer begleitet hat und jetzt plötzlich live. Ganz toll.
0: Ja, ich freue mich.
1: Ganz viel Spaß. Nimmst du netten Menschen mit?
0: Okay, also das wäre möglich, dass ich dann quasi meinen Partner mitnehmen kann?
1: Natürlich. Ja? Denn alles, was man erlebt, ist schöner zu zweit.
0: Super. Ach, da freuen wir uns. Vielen lieben Dank.
1: Viele liebe Grüße. Viel Spaß.
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1: Gleich 13 Uhr.
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7: Das Deutschlandwetter. Zweigeteilter Nachmittag in der Nordwesthälfte verregnet und böig. Überall sonst meist sonnig mit ein paar harmlosen Wolken. Topwerte zwischen 21 Grad in Schwerin, 23 am Bodensee und im Ruhrpott und 26 Grad in Magdeburg.
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7: Ich bin Christoph Kreis, es ist 13 Uhr. Guten Tag. Nach der Flutkatastrophe im Himalaya bittet Nepal um internationale Hilfe. Man brauche spezialisierte Einsatzkräfte, etwa um Menschen zu bergen und um Straßen und Brücken zu reparieren. Vor 3 Tagen war das Grenzgebiet zwischen Nepal und Tibet von einer gewaltigen Welle aus Wasser, Schlamm und Geröll durchspült worden. Die Behörden melden inzwischen über 600 Tote und rund 2500 Vermisste. Es dürfte ein hauchdünnes Votum werden. Die Isländerinnen und Isländer stimmen heute über eine Neuaufnahme der Beitrittsverhandlungen mit der EU ab. Einer der Knackpunkte ist der lukrativste Wirtschaftszweig des Landes, die Fischerei. Brüssel regelt den Zugang der EU-Staaten zu Fischgründen. Island will die volle Kontrolle über seine Ressourcen, aber auch für den Fall eines Beitritts beibehalten. Formel-1-Weltmeister Lando Norris hat seinen Vertrag beim McLaren-Team bis 2030 verlängert. Mit bislang 163 Rennen im McLaren hält Norris schon jetzt den Teamrekord. Norris hatte die letzten beiden Grand Prix in Ungarn und den Niederlanden gewonnen und sich damit im Titelrennen zurückgemeldet.
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8: Viel Spaß auf dem Weg zum Einkaufen, beim Haushalt, bei der Gartenarbeit und überhaupt bei der Arbeit. Alles wird leichter mit dem richtigen Soundtrack im Hintergrund. Night Fever gibt's gleich. Vorher Albano und Romina Power. Es ist so schön. Kindheit im Auto nach Italien. Ich weiß es wie gestern. Und vorher gibt's Filmmusik aus Mehr Jungfrauen küssen besser.

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1: Moin, ich bin Jan Zerbst und das sind 101 Dinge, die ein echtes Nordlicht gemacht haben muss und was der Rest von Deutschland unbedingt über unser Norden wissen sollte.
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1: Und jetzt Fehler, die du beim ersten Date mit einer oder einem Norddeutschen vermeiden solltest. Erstens zu emotional werden. Ein euer nett. Am Ende ist dann die Spitze der zulässigen verbalisierten Gefühle. Zweitens, wirke auch nicht zu süd- oder ost- oder mitteldeutsch. Wenn du dann irgendwann begeistert über den rheinischen Karneval berichtest, könnte das extrem unerotisch rüberkommen. Hast du gar nicht nötig. Lade sie oder ihn auf ein schönes Pilz ein in der Hafenkneipe, das ist genug Karneval. Drittens, sag nicht, ich liebe ja Smalltalk. Das klingt im Norden wie eine Drohung. Besser kurz nicken, aufs Wetter gucken und ja, zieht sich zu, sagen. Das ist dann schon Deep Talk. Und viertens, versuch nicht das Schweigen zu füllen. Wenn ihr 3 Minuten nebeneinander sitzt und keiner sagt was, dann läuft's richtig gut. Wenn dein Date dann sagt, ja, es ist ja wie es ist, dann bist du quasi schon verlobt.
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1: Und wir machen wieder eine so schöne Runde 80er zusammen. Nazareth haben wir dabei mit einem ihrer großen Hits. Ein paar hatten sie ja, kleiner Spoiler. Es ist nicht der größte, es ist nicht Love Hurts. Vorher der allergrößte Hit, wenn man nach den weltweiten Streamingzahlen geht, von Queen. Und einer der schönsten jetzt von Barbara Streisand. Woman in Love.

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23: Das Deutschlandwetter, heute ein recht freundlicher Tag, weitgehend zumindest. Nur im Nordwesten kann es immer wieder mal Schauer geben. Momentan zwischen Bremen und Hamburg. Die Temperaturen liegen bei 26 Grad in Berlin, München und Bielefeld 24, Rostock 22 Grad. Morgen in der Nordwesthälfte wieder ein windiger Schauermix, ansonsten häufiger Sonnenschein. Die Temperaturen liegen morgen dann bei 20 bis 29 Grad.
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23: Ich bin Yves Simon. Es ist 14 Uhr. Guten Tag. Rund um den Bodensee hat ein außergewöhnlich heftiges Unwetter für Orkanböen und schweren Hagel gesorgt. Es sind gestern bis zu 143 km/h gemessen worden, wie jetzt heute bekannt wurde. Im Netz machen gerade auch Videos von heftigen Hagelschauern die Runde. Teilweise sind die Körner mit 5 cm Durchmesser von der Größe her Richtung Tischtennisbälle gegangen. Der Bundesnachrichtendienst wirbt auf der Gamescom in Köln um Nachwuchs. Die Behörde hat einen Messestand mit einem ganz besonderen Spiel. Legenden-Operation Blackbox heißt es. Dabei stehlen die Gamer ein Datenpaket und müssen es dann in Sicherheit bringen. Der BND findet Gamer technikaffin, sie schlüpfen auch gerne in andere Rollen und das macht sie für den Nachrichtendienst interessant. In Island stimmen die Bürgerinnen und Bürger heute über einen EU-Beitritt ab. Konkret geht es um die Frage, ob die Gespräche mit der EU wieder aufgenommen werden sollen. Die waren 2009 gestartet und dann nach 4 Jahren abgebrochen worden, unter anderem wegen Streitereien um die Fischereirechte. Das Rennen dürfte eng werden.
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0: Samstagnachmittag, willkommen hier bei eurem perfekten Wochenend-Soundtrack-Zeit. Was immer ihr gerade tut, ihr tut es ja mit dem perfekten Wochenend-Soundtrack. Die Gibson Brothers haben wir gleich. Die 80er mit Crowded House und Chris Norman gibt's jetzt für einen seiner größten Fans. Amanda aus Brandenburg dreht auf, es wird geschmachtet. Hier ist Midnight Lady.

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4: Herbert Grönemeyer hat gleich was im Bauch. Cock Robin guckt um die Ecke. Just around the corner. Nach Mike Oldfield und Maggie Riley. Die starten die Runde mit Two Friends.

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1: Ich bin da.
2: Manuela, hier ist Gerlinde von der 80er, 90er Audio-Antenne.
1: Nein, echt jetzt? Oh, wie geil.
2: Manuela.
1: Ja.
2: Wir laden dich ein zum exklusiven Sundowner-Konzert von Frontman am Sonntag.
1: Nein, oh, wie cool. Ja, ich freue mich mega.
2: Es geht in die höchste Rooftop-Bar Hamburgs. Drink in der Hand, die drei Stimmen von 10cc, Smokey the Sweet und den Hollies. Was verbindest du mit deiner Lieblingsband von denen, die du da ganz nah erleben wirst?
1: Sind halt alles so Songs, Lieder, die ich durch meinen Papa ganz viel in meiner Kindheit und Jugend gehört habe. Die liefen 70er, 80er,
2: ja.
1: Ganz viel Musik halt.
2: Da haben wir was gemeinsam. Wir haben beide Väter mit sehr gutem Musikgeschmack gehabt.
1: Ja.
2: Gott sei Dank.
1: Unbedingt.
2: Du, Manuela, ganz viel Spaß. Genieß die Zeit und darauf, dass es ein Abend wird, den du immer in Erinnerung behältst.
1: Oh, wie toll. Ja, ich freue mich richtig super mega doll.
2: Oh, schön. Alles Liebe.
1: Vielen, vielen Dank, Gerlinde.
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13: Das Deutschlandwetter. In Rheinland-Pfalz und in der Nordhälfte haben wir momentan den ein oder anderen Schauer. Ansonsten ist es aber weitgehend freundlich. Die Temperaturen liegen zwischen 20 und 27 Grad. Hannover und Ulm, da sind es 24. Köln und Dresden momentan 25 Grad. Morgen ist es recht ähnlich. In der Nordwesthälfte haben wir Schauer und Wolken. Ansonsten häufiger Sonne. Die Temperaturen dann bis zu 29 Grad.
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13: Ich bin Yves Simon. Es ist 15 Uhr. Schönen guten Tag. Russische Drohnen haben letzte Nacht die Ukraine angegriffen. Neuesten Behördenangaben zufolge sind mindestens 37 Menschen gestorben. In der Region rund um die Hauptstadt Kiew ist auch eine Halle getroffen worden, in der offenbar Munition untergebracht war. Laut Präsident Selenskyj hat die Explosion auch erhebliche Schäden an Wohnhäusern und an einem Pflegeheim angerichtet. Heute hätten Norwegens König Harald V. und seine Frau Sophia ihren 58. Hochzeitstag gefeiert. Nach dem Tod ihres geliebten Mannes muss die Königin den Tag jetzt allerdings allein begehen, aber sie ist nicht wirklich allein, denn der Schlossplatz in Oslo, der ist voller Blumen und Menschen, die gemeinsam trauern. Geschätzt 20.000 Menschen waren schon gestern am Todestag des Königs hierher gekommen. Und in den nächsten Tagen sollen sich die Norweger am Sarg von König Harald auch noch einmal verabschieden können. In München wird heute an das NSU-Opfer Habil Kilic erinnert. Der Feinkosthändler war vor 25 Jahren vom rechtsextremistischen Terrornetzwerk erschossen worden. Bei einer Gedenkveranstaltung am Tatort im Münchner Stadtteil Ramersdorf soll auch der anderen Opfer des nationalsozialistischen Untergrunds gedacht werden.

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15: Deutschlandwetter. Gerade haben wir heftige Gewitter entlang der ostfriesischen Inseln und auch im nördlichen Niedersachsen. Überhaupt ist die Nordhälfte heute deutlich bewölkter und es kann immer wieder mal anfangen zu regnen. Ansonsten ist es recht freundlich. Die Temperaturen Schwerin und Garmisch-Partenkirchen 22 Grad, Eisenach 23, Köln 25 Grad. Morgen dann in der Nordwesthälfte weiterhin unbeständig und immer wieder nass. Ansonsten häufig Sonne 20 bis 29 Grad. Werden es.
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15: Ich bin Yves Simon. Es ist 16 Uhr. Guten Tag. Nach der Flutkatastrophe im Himalaya sind ausländische Helfer zur Unterstützung angekommen. Eine Rettungsmannschaft aus dem Nachbarland Indien ist da. Ein weiteres Team aus China soll bald in Nepal landen. Die Zahl der Todesopfer geben die Behörden gerade mit 600 an. Allerdings werden noch tausende Menschen vermisst. In der Debatte um die Abschaffung der abschlagsfreien Rente nach 45 Beitragsjahren hat sich Arbeitsministerin Baas offen gezeigt für Übergangsfristen von rund 5 Jahren. Sie hält längere Übergangsfristen und Vertrauensschutz für wichtig, damit die Menschen ihre Lebensplanung anpassen können. Das hat Baas den Funke-Zeitungen gesagt. Es gibt allerdings auch Experten, die längere Fristen fordern. In der zweiten Fußball-Bundesliga hat Topfavorit Wolfsburg mit 5:2 beim Karlsruher SC gewonnen. Damit rücken die Wölfe auf Platz 2 vor. Sie könnten allerdings heute Abend wieder eingeholt werden. Von Nürnberg sollten die Franken gegen Bielefeld gewinnen. Heidenheim besiegt Dresden mit 5:3. Cottbus unterliegt Fürth nach langem Kampf mit 3:4.

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10: Das Audi-Antenne-Wetter, es zieht gerade von Westen her eine Regen- und Gewitterfront zu uns rein. Da ist vieles noch in Belgien oder auch in den Niederlanden, aber zum Beispiel zwischen Köln und Essen und anderen Teilen NRWs regnet es. Überhaupt ist es in der Nordhälfte heute deutlich unbeständiger. Es kann immer wieder nass werden. Ansonsten ist es eigentlich recht freundlich. Die Temperaturen: Emden 21 Grad, Bergisch Gladbach 24, Leipzig und Stuttgart 25 Grad. Morgen ist es eine ähnliche Wetterteilung und dann bis zu 29 Grad.
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10: Ich bin Yves Simon. Es ist 17 Uhr. Schönen guten Tag. 4 Tage nach der Sturzflut im Himalaya gibt es immer noch tausende Menschen, die als vermisst gelten. Meterhoher Schlamm und zerstörte Straßen und Brücken erschweren die Rettungsarbeiten. Die Zahl der Todesopfer geben die Behörden in Nepal gerade mit 600 an. In den überfluteten Gebieten wächst außerdem die Sorge vor Infektionskrankheiten. Gleichzeitig kommen aber auch immer mehr Rettungsteams an, zum Beispiel aus den Nachbarländern China oder auch Indien. Die Isländerinnen und Isländer stimmen heute über ihren EU-Kurs ab. Bei der Volksabstimmung geht es im Wesentlichen auch darum, ob die Beitrittsgespräche mit der Europäischen Union doch wieder aufgenommen werden. Eigentlich hatte Island schon im Jahr 2009 mit Verhandlungen begonnen und einen Antrag gestellt. Allerdings gab es dann im Jahr 2013 eine Parlamentswahl und dann kam eine EU-skeptische Regierung, die das Verfahren blockiert hat. In den USA warnt gerade ein Branchenverband der Papierindustrie vor Panikkäufen von Klopapier und ruft zur Gelassenheit auf. Zwar sind die Lieferketten stabil, plötzliche Nachfragespitzen könnten das System dann aber trotzdem belasten, heißt es. Hintergrund sind neue kanadische Gegenzölle von 25 bis 50% auf Toilettenpapier im Handelsstreit mit den USA.

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10: Deutschlandwetter. Der Regen im Norden hat sich jetzt weitgehend in Nord- und Ostsee verlagert. Dafür kommt jetzt aber von Westen her eine neue Regenfront rein. Und gerade regnet es vor allem in Nordrhein-Westfalen zwischen Köln und Dortmund zum Beispiel. Ansonsten ist es im Land trocken an vielen Stellen, vor allem im Süden. Und da haben wir auch lockere Bewölkung, 20 bis 27 Grad. Morgen dann vor allem im Nordwesten weiterhin ungemütlich, ansonsten freundlicher. Lübeck morgen 21 Grad, Münster 23, Berlin 25 und Augsburg 26 Grad.
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10: Ich bin Yves Simon. Es ist 18 Uhr. Guten Abend. Erster Samstag in der neuen Saison der Fußball-Bundesliga und Aufsteiger Elversberg hat die erste Liga direkt mal ordentlich aufgemischt. Mit 3:0 waren die Saarländer in Führung gegen niemanden geringeren als Leverkusen. Aber am Ende hat es zwar für einen Sieg gereicht, es ist aber ordentlich knapp geworden. 3:2. Das nennt man dann wohl sowas wie Lerneffekt für den Aufsteiger. Einstand nach Maß für den neuen Leipzig-Coach Demichelis. 3:0 hat RB gegen Gladbach gewonnen. Köln ringt Hoffenheim mit 3:2 nieder. Union Berlin gegen Frankfurt 3:3. Mainz und Paderborn trennen sich zum Einstand 0:0. Und jetzt dann am Abend spielt der BVB gegen den Hamburger SV. In Norwegen nimmt die Bevölkerung weiterhin Abschied von König Harald V. Landesweit wehen die Flaggen auf Halbmast. In Rathäusern liegen Kondolenzbücher aus. Vor dem Königspalast werden Blumen und auch Karten niedergelegt. Heute Abend wird außerdem sein Sohn und Nachfolger Håkon zum ersten Mal als neuer König ans Volk sprechen. Die Rede wird dann auch im Fernsehen übertragen. Der Bundesnachrichtendienst wirbt auf der Gamescom in Köln um Nachwuchs. Die Behörde hat an ihrem Messestand ein neues Level ihres Spiels BND-Legenden Operation Blackbox vorgestellt. Am Messestand können Interessierte auch ihre Hacking- und Programmierfähigkeiten unter Beweis stellen und mit echten BND-Beamten ins Gespräch kommen.

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1: Moin, ich bin Jan Zerbst und das sind 101 Dinge, die ein echtes Nordlicht gemacht haben muss und was der Rest von Deutschland unbedingt über unseren Norden wissen sollte.
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1: Und jetzt Fehler, die du beim ersten Date mit einer oder einem Norddeutschen vermeiden solltest. Erstens zu emotional werden. Ein euer nett. Am Ende ist dann die Spitze der zulässigen verbalisierten Gefühle. Zweitens, wirke auch nicht zu süd- oder ost- oder mitteldeutsch. Wenn du dann irgendwann begeistert über den rheinischen Karneval berichtest, könnte das extrem unerotisch rüberkommen. Hast du gar nicht nötig. Lade sie oder ihn auf ein schönes Pilz ein in der Hafenkneipe, das ist genug Karneval. Drittens, sag nicht, ich liebe ja Smalltalk. Das klingt im Norden wie eine Drohung. Besser kurz nicken, aufs Wetter gucken und ja, zieht sich zu sagen. Das ist dann schon Deep Talk. Und viertens, versuch nicht das Schweigen zu füllen. Wenn ihr 3 Minuten nebeneinander sitzt und keiner sagt was, dann läuft's richtig gut. Wenn dein Date dann sagt, ja, es ist ja wie es ist, dann bist du quasi schon verlobt.
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5: Das Deutschlandwetter. Von Belgien und den Niederlanden her breitet sich gerade im Nordwesten eine Regenfront aus. NRW erwischt es schon. An vielen Stellen auch Niedersachsen ist schon betroffen. Die Temperaturen 20 bis 27 Grad heute. Abseits davon ist es eigentlich recht freundlich und trocken, vor allem in der Südhälfte. Die Temperaturen morgen dann 23 Grad in Braunschweig, Nürnberg 24 Grad, Koblenz und Quedlinburg 25. Es wird morgen wieder relativ ähnlich sein vom Wetter. Wie schon heute.
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5: Ich bin Yves Simon. Es ist 19 Uhr. Schönen guten Abend. Bei russischen Drohnenangriffen auf die Ukraine sind laut Behörden mindestens 37 Menschen ums Leben gekommen. In der Region Kiew ist eine mutmaßliche Munitionshalle getroffen worden. Die Explosion hat auch Wohnhäuser und auch noch ein Pflegeheim beschädigt. Präsident Selenskyj kritisiert die Lagerung von Munition direkt in der Nähe von Wohngebieten. Gleichzeitig meldet Russland einen ukrainischen Drohnenangriff auf die Krim, bei dem mindestens 4 Menschen gestorben sind. Junge Menschen schauen immer skeptischer auf ihre finanzielle Zukunft. Nur noch 40% der 16- bis 25-Jährigen glauben, einen ähnlich hohen Lebensstandard wie ihre Eltern erreichen zu können. Das zeigt der Jugendfinanzmonitor der Schufa. Vor 8 Jahren haben noch fast doppelt so viele positiv auf ihre finanzielle Zukunft geblickt. Erster Spieltag in der Fußball-Bundesliga. Nach dem fulminanten Auftaktsieg des FC Bayern gegen Stuttgart am Abend sind heute weitere interessante Ergebnisse rausgekommen. Aufsteiger Elversberg hat die Liga direkt aufgemischt und mit 3:2 gegen Leverkusen gewonnen. Die Elversberger waren auch mal mit 3:0 vorne, mussten dann aber ein bisschen Lehrgeld zahlen. RB Leipzig feiert unter dem neuen Trainer De Michelis ein souveränes 3:0 gegen Gladbach. Köln besiegt Hoffenheim mit 3:2, Union Berlin und Frankfurt 3:3. Mainz und Paderborn haben zum Auftakt 0:0 gespielt.

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2: Das Deutschlandwetter und da haben wir einen trockenen Abend im Süden Deutschlands. Ansonsten sind doch mehr Wolken unterwegs und in der Nordwesthälfte regnet es. Teilweise auch sehr kräftig, vor allem gerade in Ostfriesland sind Gewitter unterwegs. Die Temperaturen gehen heute Nacht runter auf 18 bis 11 Grad. Morgen dann in der Nordwesthälfte weiterhin ein windiger Schauermix, ansonsten aber wieder freundlicher. In Wismar morgen 22 Grad, Duisburg 24, in Bamberg werden es morgen 25 Grad, Halle an der Saale 26.
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2: Ich bin Yves Simon. Es ist 20 Uhr. Guten Abend. Eine Woche vor der Landtagswahl in Sachsen-Anhalt hat die AfD-Jugendorganisation Generation Deutschland in Magdeburg eine Kampfansage gegen Migranten formuliert. Funktionäre fordern die Rückführung von Millionen Zugewanderten. Auch der AfD-Spitzenkandidat für Sachsen-Anhalt Ulrich Siegmund ist als Redner aufgetreten. Er will ja Ministerpräsident werden. Dabei hat er angedeutet, das Wahlergebnis möglicherweise überprüfen lassen zu wollen, sollte die AfD die absolute Mehrheit verfehlen, wie sie in Umfragen teilweise zumindest prognostiziert wird. Im Flutkatastrophengebiet in Nepal ist die internationale Hilfe jetzt eingetroffen. Eine Rettungsmannschaft aus Indien ist gelandet, heißt es aus dem nepalesischen Außenministerium. Ein weiteres Team aus China wird außerdem noch erwartet. Die Zahl der Todesopfer ist inzwischen auf mehr als 600 gestiegen. Es werden allerdings auch immer noch viele vermisst. 2500 Menschen. Erster Spieltag in der Fußball-Bundesliga und Aufsteiger Elversberg hat die Liga direkt mal aufgemischt und 3:0 zwischenzeitlich gegen Leverkusen geführt, musste dann aber Lehrgeld zahlen und hat das 3:2 am Ende noch über die Ziellinie gebracht. Auftakt nach Maß für den neuen Leipzig-Trainer Martin De Michelis, 3:0 gegen Mönchengladbach. Ansonsten Mainz gegen den anderen Aufsteiger Paderborn 0:0, Union Berlin-Frankfurt 3:3 und Köln hat Hoffenheim mit 3:2 besiegt.
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2: Die Nacht startet im Südosten noch entspannt, trocken und teils klar. Im Westen zieht dann immer mehr Regen auf. Richtung Nordsee kann es ordentlich schütten und gewittern. Dazu wird es im Westen und Nordwesten windig bis stürmisch. Morgen bleibt es im Norden eher grau und nass. Weiter südlich sieht es deutlich freundlicher aus. Mehr Sonne, trocken und sommerliche 24 bis 29 Grad. Im Süden bleibt es kühler. Abends ziehen im Südwesten wieder mehr Wolken auf.
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2: Ich bin Moritz Einzel. Noch bis Mitternacht unserer Zeit haben in Island die Wahllokale geöffnet. Die Menschen in dem Inselstaat stimmen heute darüber ab, ob die Gespräche mit der Europäischen Union über einen EU-Beitritt Islands wieder aufgenommen werden. Alles deutet auf ein enges Rennen hin. 2013 hatte eine EU-skeptische Regierung in Reykjavik in Sachen Beitrittsgespräche den Pausenknopf gedrückt. Nach der Flutkatastrophe im Himalaya werden nach Behördenangaben noch rund 3000 Menschen vermisst, darunter auch mehrere Deutsche. Rettungskräfte suchen unter schwierigsten Bedingungen im Schlamm. Auch ausländische Helfer sind in Nepal eingetroffen, unter anderem aus Indien. Die Zahl der Toten ist auf mehr als 670 gestiegen. Dortmund ist mit einem Heimsieg in die neue Saison der Fußball-Bundesliga gestartet. Der BVB setzte sich gegen den Hamburger SV mit 2:0 durch. Zuvor gab es bereits am ersten Spieltag die erste große Überraschung der neuen Spielzeit. Aufsteiger Elversberg besiegte Leverkusen mit 3:2. Das Fazit von SVE-Trainer Vincent Wagner.
4: Wenn wir unser Spiel spielen, wenn wir mutigen Fußball gegen den Ball spielen, wenn wir intensiv spielen, können wir auf jeden Fall mithalten. Was man aber auch sieht, wenn wir dann nicht schlau genug sind und nur Kleinigkeiten anbieten, ist der Gegner schon gut genug, es zu bestrafen. Und heute hat er zum Glück nicht all seine Chancen genutzt, sonst hätten wir nicht gewonnen. Und trotzdem gibt halt die goldene Regel, erste Spiele muss man gewinnen. Das ist uns heute zum Glück gelungen, mit unseren Fans im Rücken.
2: Die weiteren Ergebnisse: Leipzig-Mönchengladbach 3:0, Köln-Hoffenheim 3:2, Union Berlin-Frankfurt 3:3 und Mainz-Paderborn 0:0.
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4: Schon gut genug ist zu bestrafen und heute hat er zum Glück nicht all seine Chancen genutzt, sonst hätten wir nicht gewonnen. Und trotzdem gibt halt die goldene Regel, erste Spiele muss man gewinnen. Das ist uns heute zum Glück gelungen mit unseren Fans im Rücken.
2: Die weiteren Ergebnisse: Leipzig-Mönchengladbach 3:0, Köln-Hoffenheim 3:2, Union Berlin-Frankfurt 3:3 und Mainz-Paderborn.

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1: Im Südosten ist es noch entspannt, trocken und teils klar. Im Westen zieht dann immer mehr Regen auf, Richtung Nordsee kann es ordentlich schütten und gewittern. Dazu wird es im Westen und Nordwesten windig bis stürmisch. Morgen bleibt es im Norden eher grau und nass. Weiter südlich sieht es deutlich freundlicher aus, mehr Sonne, trocken und sommerliche 24 bis 29 Grad. Im Norden bleibt es kühler, abends ziehen im Südwesten wieder mehr Wolken auf.
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1: Ich bin Florian Klaus. Wer steckt hinter dem gescheiterten Anschlag mit einer Sprengstoffdrohne am Flughafen Leipzig-Halle? Mehrere Medien berichten heute, dass die Bundesregierung bald offiziell Russland dafür verantwortlich machen wird. Es seien auch Sanktionen in Vorbereitung. Kanzler Merz hatte bereits am Rande der Kabinettsklausur in dieser Woche erklärt, man wisse, wer hinter dem Drohnenvorfall stecke und werde in Kürze etwas dazu sagen. Im Himalaya zeigt sich Stück für Stück mehr das katastrophale Ausmaß der Sturzflut. Die Zahl der Todesopfer ist auf mehr als 670 gestiegen. Außerdem werden nach Angaben der Behörden in Nepal und China etwa 3000 Menschen vermisst, darunter hunderte Ausländer. Unterdessen kommt Hilfe aus dem Ausland, unter anderem eine Rettungsmannschaft aus dem Nachbarland Indien ist eingetroffen. Dortmund ist mit einem Sieg in die neue Saison der Fußball-Bundesliga gestartet. Der BVB besiegte den Hamburger SV mit 2:0. Bereits zuvor hatte Elversberg im ersten Bundesligaspiel der Vereinsgeschichte einen Sieg gegen Leverkusen gefeiert. Der Bericht von Moritz Einzel.
3: Der Aufsteiger aus dem Saarland überfiel die Werkself mit einem frühen Doppelschlag. 8. Minute, 9. Minute, 2:0 und kurz nach der Pause auch noch das dritte Tor. Gegen Ende des Spiels ließen Kraft und Konzentration nach. Leverkusen konnte verkürzen, aber 3:2 der Sieg am Ende für Elversberg. Die weiteren Ergebnisse: Leipzig-Gladbach 3:0, Köln-Hoffenheim 3:2, Union Berlin-Frankfurt 3:3 und Mainz-Paderborn keine Tore, 0:0.
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0: Südosten ist es noch entspannt, trocken und teils klar. Im Westen zieht dann immer mehr Regen auf, Richtung Nordsee kann es ordentlich schütten und gewittern. Dazu wird es im Westen und Nordwesten windig bis stürmisch. Morgen bleibt es im Norden eher grau und nass. Weiter südlich sieht es deutlich freundlicher aus, mehr Sonne, trocken und sommerliche 24 bis 29 Grad. Im Norden bleibt es kühler. Abends ziehen im Südwesten wieder mehr Wolken auf.
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0: Ich bin Florian Klaus. In seiner ersten Rede als norwegischer König hat Håkon der VIII. Sich an seinen gestorbenen Vater Harald den V. erinnert. Er dankte ihm dafür, dass er so ein guter Papa für ihn und seine Schwester gewesen sei. Er sei auch ein warmherziger und humorvoller Großvater sowie liebevoller und fürsorglicher Ehemann gewesen. Er werde ihn vermissen, so der neue König. Die Bundesregierung beteiligt sich nicht an Spekulationen. Mehr wollte ein Sprecher noch nicht zu Medienberichten sagen, dass die Regierung Russland im Fall des versuchten Anschlags mit einer Sprengstoffdrohne am Flughafen Leipzig-Halle für verantwortlich hält. Dirk Zeitler berichtet.
2: Unter anderem die Bild berichtet, die Bundesregierung bereite ein umfangreiches Maßnahmenpaket gegen Moskau vor. Sie beruft sich auf mit dem Vorgang vertraute Person. Die Bundesregierung werde bald die Urheberschaft des Angriffs abschließend feststellen, sagte Bundeskanzler Merz vor kurzem in einem TV-Interview. Die Urheber hybrider Angriffe würden dafür bezahlen.
0: Für Dortmund ist der Auftakt der Bundesliga-Saison gut gelaufen. Mit 2:0 hat der BVB gegen Hamburg gewonnen. Elversberg konnte in seinem ersten Bundesligaspiel überhaupt auch einen Sieg feiern. 3:2 stand es am Ende gegen Leverkusen. Die anderen Ergebnisse? Leipzig-Gladbach 3:0, Köln-Hoffenheim 3:2, Union Berlin-Frankfurt 3:3 und Mainz-Paderborn 0:0. Und im Abendspiel der zweiten Liga hat Nürnberg-Bielefeld mit 4:1 geschlagen.
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0: Im Westen zieht immer mehr Regen auf. Richtung Nordsee kann es ordentlich schütten und gewittern. Dazu wird es im Westen und Nordwesten windig bis stürmisch. Tagsüber bleibt es im Norden eher grau und nass. Weiter südlich sieht es deutlich freundlicher aus. Mehr Sonne, trocken und sommerliche 24 bis 29 Grad. Im Norden bleibt es kühler. Abends ziehen im Südwesten wieder mehr Wolken auf.
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0: Ich bin Florian Klaus. Die Bundesregierung will sich noch nicht öffentlich dazu äußern, wer für den versuchten Anschlag mit einer Sprengstoffdrohne am Flughafen Leipzig-Halle verantwortlich ist. Mehrere Medien des Axel Springer Verlags berichten aber, dass die Regierung Russland hinter dem Vorfall sieht. Sie berufen sich dabei auf mit dem Vorgang vertraute Personen. Kanzler Merz hatte angekündigt, dass die Bundesregierung sich bald zum Thema äußern werde. Schon ab dem ersten Krankheitstag soll in Zukunft grundsätzlich ein Attest nötig sein. Darauf hat sich die Bundesregierung geeinigt. Ob das sinnvoll ist, hat Arbeitsministerin Baas aber hinterfragt. Darüber gibt es bei der Union wenig Begeisterung. Der Chef des CDU-Arbeitnehmerflügels Radke sagte etwa dem Kölner Stadtanzeiger, er sei auch nicht restlos von allem begeistert. Was man gemeinsam entscheide, solle man aber auch vertreten. Die Bundesliga-Premiere für Elversberg hätte kaum besser laufen können. Die Fußballer aus dem Saarland konnten einen 3:2-Sieg gegen Leverkusen feiern. Die weiteren Ergebnisse: Leipzig-Gladbach 3:0, Köln-Hoffenheim 3:2, Union Berlin-Frankfurt 3:3 und Mainz-Paderborn 0:0. Am Abend hat dann noch Dortmund mit 2:0 Hamburg besiegt. Im Abendspiel der zweiten Liga hat außerdem Nürnberg Bielefeld mit 4:1 geschlagen.

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0: Westen zieht immer mehr Regen auf. Richtung Nordsee kann es ordentlich schütten und gewittern. Dazu wird es im Westen und Nordwesten windig bis stürmisch. Tagsüber bleibt es im Norden eher grau und nass. Weiter südlich sieht es deutlich freundlicher aus. Mehr Sonne, trocken und sommerliche 24 bis 29 Grad. Im Norden bleibt es kühler. Abends ziehen im Südwesten wieder mehr Wolken auf.
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0: Ich bin Florian Klaus. Am Donnerstag hat Kanzler Merz angekündigt, dass die Bundesregierung bald abschließend feststellen will, wer für den versuchten Anschlag mit einer Sprengstoffdrohne am Flughafen Leipzig-Halle verantwortlich war. Wie jetzt mehrere Medien berichten, geht die Regierung davon aus, dass Russland dahinter steckt. Sie berufen sich dabei auf Insider. Bestätigen wollte ein Regierungssprecher das aber noch nicht. Eine Woche vor der Landtagswahl in Sachsen-Anhalt hat Altkanzlerin Merkel dazu aufgerufen, sich für die Demokratie einzusetzen. Dabei betonte sie, dass die Mehrheit der Menschen nicht die AfD wähle. Es stimme, dass die AfD in den neuen Bundesländern sehr stark sei. Merkel hat aber auch darauf hingewiesen, dass sie auch in den alten Bundesländern stärker geworden sei. Sie sei ein gesamtdeutsches Phänomen geworden. Dortmund ist mit einem Sieg in die neue Saison der Fußball-Bundesliga gestartet. Der BVB besiegte den Hamburger SV mit 2:0. Bereits zuvor hatte Elversberg im ersten Bundesligaspiel der Vereinsgeschichte einen Sieg gegen Leverkusen gefeiert. Der Bericht von Moritz Einzel.
2: Der Aufsteiger aus dem Saarland überfiel die Werkself mit einem frühen Doppelschlag. 8. Minute, 9. Minute, 2:0 und kurz nach der Pause auch noch das dritte Tor. Gegen Ende des Spiels ließen Kraft und Konzentration nach. Leverkusen konnte verkürzen, aber 3:2 der Sieg am Ende für Elversberg. Die weiteren Ergebnisse: Leipzig-Gladbach 3:0, Köln-Hoffenheim 3:2, Union Berlin-Frankfurt 3:3 und Mainz-Paderborn keine Tore 0:0.

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